0: Essen und der Apostel still duschen.
1: Oh, Santa, Santa, ich, ja, ja, Maria.
0: Oh.